Bonjour et bienvenue sur la petite Jessica programme. Kudago, welcome to LPG, Lille Jessica. Oh, I was the fint. Oh, but you are the brother, man. 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Vos Redakteur Julia Jorgensen, vos Techniker Linda Nikolaisen. Good morning, bonjour.